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1: 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Auf den Kanaren verschärft sich die Lage auf dem Wohnungsmarkt. Laut dem Wohnobservatorium interessieren sich in Las Palmas im Schnitt 123 Menschen innerhalb der ersten 10 Tage für eine neu angebotene Mietwohnung. In Santa Cruz sind es 116. Die durchschnittliche Miete liegt inzwischen bei 1.176 Euro in Las Palmas und 1.131 Euro in Santa Cruz. Die Nachfrage übersteigt das Angebot deutlich. Der Energieversorger Endesa hat in Teror eine neue unterirdische Mittelspannungsleitung verlegt. Die 1,1 Kilometer lange Leitung kostete knapp 1 Million Euro und führt von der Straße Luján Pérez bis zum Camino Viejo de El Hoyo. Mehr als 2000 Kunden sollen dadurch künftig von einer sichereren und zuverlässigeren Stromversorgung profitieren. Am Flughafen von Gando soll ab Mitte September ein neues Nummernschildkontrollsystem für mehr Ordnung beim Taxidienst sorgen. In den Zufahrtsbereich dürfen dann nur noch Taxis aus Telde und Ingenio sowie Fahrzeuge mit einer Sondergenehmigung der Regierungsverwaltung. Diese Genehmigungen sind auf 20 Fahrten pro Monat und Taxi begrenzt. In Telde dreht sich vom 21. bis 26. August erstmals alles um das Brötchen mit Schweinebraten und Cochino Canario. Mehrere Restaurants beteiligen sich an den Festtagen, das Fleisch liefert die Inselschlachterei. Geplant ist außerdem eine gastronomische Route durch die teilnehmenden Lokale. Höhepunkt ist am 26. August ein großer Gastronomietag im Stadtpark von Melenara.
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4: Auf Gran Canaria heute viel Sonne bis 26 Grad. In der Nacht geht es runter auf Werte um 19 Grad. Es bleibt trocken. Auch der Dienstag wird sehr sonnig mit ähnlichen Temperaturen.
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3: Mit Julia Fritz. In Westeuropa war es im Juni und Juli so heiß wie noch nie zuvor. Laut EU-Klimadienst Copernicus lag die Durchschnittstemperatur bei 21,6 Grad, fast 3 Grad über dem langjährigen Mittel. Die Experten weisen aber auch auf ein deutliches Temperaturgefälle hin. In Osteuropa und Skandinavien war es wesentlich kühler als im Westen. Der 8-Stunden-Tag soll flexibler werden. Arbeitgeberpräsident Dulger drängt die schwarz-rote Koalition zum Handeln. Er fordert, stärker auf eine wöchentliche Höchstarbeitszeit zu setzen. Mal länger arbeiten, dafür an einem anderen Tag früher Schluss. Dafür brauche es mehr Spielraum. Die EU erlaubt bis zu 48 Stunden pro Woche. In Deutschland gilt grundsätzlich der 8-Stunden-Tag. Bundeskanzler Merz erwartet im Herbst einen Gesetzentwurf von Arbeitsministerin Baas. Die Gewerkschaften warnen allerdings davor, den 8-Stunden-Tag abzuschaffen. Bonuszahlungen für Bahnmanager sollen künftig an konkrete Ziele geknüpft werden. Das plant der neue Bundesverkehrsminister Bilger. Die Idee kommt gut an. Fahrgastverband Pro Bahn, Grüne und Koalitionspartner SPD begrüßen den Vorstoß. Wenn die Regierung Rekordinvestitionen in die Infrastruktur stecke, erwarte man auch, dass sich das in der Pünktlichkeit zeige, so die Sozialdemokraten. In Birmingham beginnt heute die Leichtathletik-Europameisterschaft. Das deutsche Team geht mit mehreren Medaillenhoffnungen an den Start. Zehnkampf-Weltmeister Leo Neugebauer gilt als Topfavorit. Weitspringerin Malaika Mihambo als starke Kandidatin für Edelmetall. Nur unter Vorbehalt dabei ist Sprintstar Owen Ansah. Die nationale Anti-Doping-Agentur wirft ihm vor, Anfang Juli einen Dopingtest verweigert zu haben. Ihm droht eine 4-jährige Sperre.
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6: Auf Gran Canaria heute viel Sonne bis 26 Grad. In der Nacht geht es runter auf Werte um 19 Grad. Es bleibt trocken. Auch der Dienstag wird sehr sonnig mit ähnlichen Temperaturen.
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1: mit Julia Fritz. Auf den Kanaren verschärft sich die Lage auf dem Wohnungsmarkt. Laut dem Wohnobservatorium interessieren sich in Las Palmas im Schnitt 123 Menschen innerhalb der ersten 10 Tage für eine neu angebotene Mietwohnung. In Santa Cruz sind es 116. Die durchschnittliche Miete liegt inzwischen bei 1.176 Euro in Las Palmas und 1.131 Euro in Santa Cruz. Die Nachfrage übersteigt das Angebot deutlich. Der Energieversorger Endesa hat in Teror eine neue unterirdische Mittelspannungsleitung verlegt. Die 1,1 Kilometer lange Leitung kostete knapp 1 Million Euro und führt von der Straße Luján Pérez bis zum Camino Viejo de El Hoyo. Mehr als 2000 Kunden sollen dadurch künftig von einer sichereren und zuverlässigeren Stromversorgung profitieren. Am Flughafen von Gando soll ab Mitte September ein neues Nummernschildkontrollsystem für mehr Ordnung beim Taxidienst sorgen. In den Zufahrtsbereich dürfen dann nur noch Taxis aus Telde und Ingenio sowie Fahrzeuge mit einer Sondergenehmigung der Regierungsverwaltung. Diese Genehmigungen sind auf 20 Fahrten pro Monat und Taxi begrenzt. In Telde dreht sich vom 21. bis 26. August erstmals alles um das Brötchen mit Schweinebraten und Cochino Canario. Mehrere Restaurants beteiligen sich an den Festtagen. Das Fleisch liefert die Inselschlachterei. Geplant ist außerdem eine gastronomische Route durch die teilnehmenden Lokale. Höhepunkt ist am 26. August ein großer Gastronomietag im Stadtpark von Melenara.
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4: Auf Gran Canaria heute viel Sonne bis 26 Grad. In der Nacht geht es runter auf Werte um 19 Grad. Es bleibt trocken. Auch der Dienstag wird sehr sonnig mit ähnlichen Temperaturen.
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5: Mit Julia Fritz. In Westeuropa war es im Juni und Juli so heiß wie noch nie zuvor. Laut EU-Klimadienst Copernicus lag die Durchschnittstemperatur bei 21,6 Grad, fast 3 Grad über dem langjährigen Mittel. Die Experten weisen aber auch auf ein deutliches Temperaturgefälle hin. In Osteuropa und Skandinavien war es wesentlich kühler als im Westen. Der 8-Stunden-Tag soll flexibler werden. Arbeitgeberpräsident Dulger drängt die schwarz-rote Koalition zum Handeln. Er fordert, stärker auf eine wöchentliche Höchstarbeitszeit zu setzen. Mal länger arbeiten, dafür an einem anderen Tag früher Schluss. Dafür brauche es mehr Spielraum. Die EU erlaubt bis zu 48 Stunden pro Woche. In Deutschland gilt grundsätzlich der 8-Stunden-Tag. Bundeskanzler Merz erwartet im Herbst einen Gesetzentwurf von Arbeitsministerin Baas. Die Gewerkschaften warnen allerdings davor, den 8-Stunden-Tag abzuschaffen. Bonuszahlungen für Bahnmanager sollen künftig an konkrete Ziele geknüpft werden. Das plant der neue Bundesverkehrsminister Bilger. Die Idee kommt gut an. Fahrgastverband Pro Bahn, Grüne und Koalitionspartner SPD begrüßen den Vorstoß. Wenn die Regierung Rekordinvestitionen in die Infrastruktur stecke, erwarte man auch, dass sich das in der Pünktlichkeit zeige, so die Sozialdemokraten. In Birmingham beginnt heute die Leichtathletik-Europameisterschaft. Das deutsche Team geht mit mehreren Medaillenhoffnungen an den Start. Zehnkampf-Weltmeister Leo Neugebauer gilt als Topfavorit. Weitspringerin Malaika Mihambo als starke Kandidatin für Edelmetall. Nur unter Vorbehalt dabei ist Sprintstar Owen Ansah. Die nationale Anti-Doping-Agentur wirft ihm vor, Anfang Juli einen Dopingtest verweigert zu haben. Ihm droht eine 4-jährige Sperre.
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8: Auf Gran Canaria heute viel Sonne bis 26 Grad. In der Nacht geht es runter auf Werte um 19 Grad. Es bleibt trocken. Auch der Dienstag wird sehr sonnig mit ähnlichen Temperaturen.
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1: mit Julia Fritz. Auf den Kanaren verschärft sich die Lage auf dem Wohnungsmarkt. Laut dem Wohnobservatorium interessieren sich in Las Palmas im Schnitt 123 Menschen innerhalb der ersten 10 Tage für eine neu angebotene Mietwohnung. In Santa Cruz sind es 116. Die durchschnittliche Miete liegt inzwischen bei 1.176 Euro in Las Palmas und 1.131 Euro in Santa Cruz. Die Nachfrage übersteigt das Angebot deutlich. Der Energieversorger Endesa hat in Teror eine neue unterirdische Mittelspannungsleitung verlegt. Die 1,1 Kilometer lange Leitung kostete knapp 1 Million Euro und führt von der Straße Luján Pérez bis zum Camino Viejo de El Hoyo. Mehr als 2000 Kunden sollen dadurch künftig von einer sichereren und zuverlässigeren Stromversorgung profitieren. Am Flughafen von Gando soll ab Mitte September ein neues Nummernschildkontrollsystem für mehr Ordnung beim Taxidienst sorgen. In den Zufahrtsbereich dürfen dann nur noch Taxis aus Telde und Ingenio sowie Fahrzeuge mit einer Sondergenehmigung der Regierungsverwaltung. Diese Genehmigungen sind auf 20 Fahrten pro Monat und Taxi begrenzt. In Telde dreht sich vom 21. bis 26. August erstmals alles um das Brötchen mit Schweinebraten und Cochino Canario. Mehrere Restaurants beteiligen sich an den Festtagen. Das Fleisch liefert die Inselschlachterei. Geplant ist außerdem eine gastronomische Route durch die teilnehmenden Lokale. Höhepunkt ist am 26. August ein großer Gastronomietag im Stadtpark von Melenara.
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4: Auf Gran Canaria heute viel Sonne bis 26 Grad. In der Nacht geht es runter auf Werte um 19 Grad. Es bleibt trocken. Auch der Dienstag wird sehr sonnig mit ähnlichen Temperaturen.
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3: Mit Julia Fritz. In Berlin ist in der Nacht ein 30-jähriger Mann nach einem Streit auf offener Straße im Stadtteil Charlottenburg angeschossen und tödlich verletzt worden. Sanitäter versuchten noch, ihn zu reanimieren, er starb aber am Tatort. Die mutmaßlichen Täter sind flüchtig, die Mordkommission hat die Ermittlungen aufgenommen. Wenige Wochen vor der Landtagswahl in Sachsen-Anhalt hat Linken-Chef Pantisano angedeutet, seine Partei könnte die dortige CDU unterstützen. Im ZDF-Sommerinterview sagte er, es gelte zu verhindern, dass eine rechtsextreme Partei an die Macht komme. Die AfD liegt in Umfragen deutlich vorn. CDU-Ministerpräsident Schulze könnte für eine Wiederwahl auf Stimmen der Linken angewiesen sein. Arbeitgeberpräsident Dulger fordert, die tägliche Höchstarbeitszeit von 8 Stunden durch eine wöchentliche zu ersetzen. Die EU erlaubt bis zu 48 Stunden pro Woche. Fast alle Länder nutzen diesen Spielraum, nur Deutschland nicht. Union und SPD wollen eine entsprechende Regelung auch hierzulande einführen. Die Gewerkschaften warnen vor einem Ende des 8-Stunden-Tags. In Westeuropa war es im Juni und Juli so heiß wie noch nie zuvor. Mehrere Hitzewellen trieben die Temperaturen auf Rekordwerte, besonders im Südwesten Deutschlands. Gleichzeitig litten viele Regionen unter extremer Trockenheit. Fachleute warnen, dass sich Hitze und Dürre gegenseitig verstärken und die Folgen des Klimawandels immer spürbarer.
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3: Der spanische Ligachef Javier Tebas hat FIFA-Präsident Infantino erneut scharf angezählt. In einem Interview mit der Zeitung Le Monde sagte Tebas, Infantinos Zeit im Weltfußball sei längst vorbei. Der FIFA-Chef trage nicht zum Wachstum des Fußballs bei, sondern zerstöre durch seine Projekte das eigentliche Wesen des Sports. Tebas kritisierte auch die Organisation der Club-WM und mutmaßliche Verbindungen Infantinos zu den gescheiterten Super League-Plänen von 2021. Offen bliebe nur noch, wann der Abgang komme und wie die Nachfolge verlaufe. In Birmingham startet heute die Leichtathletik-Europameisterschaft. Das deutsche Team geht mit mehreren Medaillenhoffnungen an den Start. Zehnkampf-Weltmeister Leo Neugebauer gilt als Favorit. Weitspringerin Malaika Mihambo als Medaillenkandidatin. Nur unter Vorbehalt dabei ist Sprintstar Owen Ansah. Die NADA wirft ihm vor, Anfang Juli einen Dopingtest verweigert zu haben. Ihm droht eine 4-jährige Sperre.
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1: mit Julia Fritz. Auf den Kanaren verschärft sich die Lage auf dem Wohnungsmarkt. Laut dem Wohnobservatorium interessieren sich in Las Palmas im Schnitt 123 Menschen innerhalb der ersten 10 Tage für eine neu angebotene Mietwohnung. In Santa Cruz sind es 116. Die durchschnittliche Miete liegt inzwischen bei 1.176 Euro in Las Palmas und 1.131 Euro in Santa Cruz. Die Nachfrage übersteigt das Angebot deutlich. Der Energieversorger Endesa hat in Teror eine neue unterirdische Mittelspannungsleitung verlegt. Die 1,1 Kilometer lange Leitung kostete knapp 1 Million Euro und führt von der Straße Luján Pérez bis zum Camino Viejo de El Hoyo. Mehr als 2000 Kunden sollen dadurch künftig von einer sichereren und zuverlässigeren Stromversorgung profitieren. Am Flughafen von Gando soll ab Mitte September ein neues Nummernschildkontrollsystem für mehr Ordnung beim Taxidienst sorgen. In den Zufahrtsbereich dürfen dann nur noch Taxis aus Telde und Ingenio sowie Fahrzeuge mit einer Sondergenehmigung der Regierungsverwaltung. Diese Genehmigungen sind auf 20 Fahrten pro Monat und Taxi begrenzt. In Telde dreht sich vom 21. bis 26. August erstmals alles um das Brötchen mit Schweinebraten und Cochino Canario. Mehrere Restaurants beteiligen sich an den Festtagen, das Fleisch liefert die Inselschlachterei. Geplant ist außerdem eine gastronomische Route durch die teilnehmenden Lokale. Höhepunkt ist am 26. August ein großer Gastronomietag im Stadtpark von Melenara.
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4: Auf Gran Canaria heute viel Sonne bis 26 Grad. In der Nacht geht es runter auf Werte um 19 Grad. Es bleibt trocken. Auch der Dienstag wird sehr sonnig mit ähnlichen Temperaturen.
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2: Mit Julia Fritz. In Berlin ist in der Nacht ein 30-jähriger Mann nach einem Streit auf offener Straße im Stadtteil Charlottenburg angeschossen und tödlich verletzt worden. Sanitäter versuchten noch, ihn zu reanimieren, er starb aber am Tatort. Die mutmaßlichen Täter sind flüchtig, die Mordkommission hat die Ermittlungen aufgenommen. Wenige Wochen vor der Landtagswahl in Sachsen-Anhalt hat Linken-Chef Pantisano angedeutet, seine Partei könnte die dortige CDU unterstützen. Im ZDF-Sommerinterview sagte er, es gelte zu verhindern, dass eine rechtsextreme Partei an die Macht komme. Die AfD liegt in Umfragen deutlich vorn. CDU-Ministerpräsident Schulze könnte für eine Wiederwahl auf Stimmen der Linken angewiesen sein. Arbeitgeberpräsident Dulger fordert, die tägliche Höchstarbeitszeit von 8 Stunden durch eine wöchentliche zu ersetzen. Die EU erlaubt bis zu 48 Stunden pro Woche. Fast alle Länder nutzen diesen Spielraum, nur Deutschland nicht. Union und SPD wollen eine entsprechende Regelung auch hierzulande einführen. Die Gewerkschaften warnen vor einem Ende des 8-Stunden-Tags. In Westeuropa war es im Juni und Juli so heiß wie noch nie zuvor. Mehrere Hitzewellen trieben die Temperaturen auf Rekordwerte, besonders im Südwesten Deutschlands. Gleichzeitig litten viele Regionen unter extremer Trockenheit. Fachleute warnen, dass sich Hitze und Dürre gegenseitig verstärken und die Folgen des Klimawandels immer spürbar.
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3: Mit Julia Fritz. Auf den Kanaren verschärft sich die Lage auf dem Wohnungsmarkt. Laut dem Wohnobservatorium interessieren sich in Las Palmas im Schnitt 123 Menschen innerhalb der ersten 10 Tage für eine neu angebotene Mietwohnung. In Santa Cruz sind es 116. Die durchschnittliche Miete liegt inzwischen bei 1.176 Euro in Las Palmas und 1.131 Euro in Santa Cruz. Die Nachfrage übersteigt das Angebot deutlich. Der Energieversorger Endesa hat in Teror eine neue unterirdische Mittelspannungsleitung verlegt. Die 1,1 Kilometer lange Leitung kostete knapp 1 Million Euro und führt von der Straße Luján Pérez bis zum Camino Viejo de El Hoyo. Mehr als 2000 Kunden sollen dadurch künftig von einer sichereren und zuverlässigeren Stromversorgung profitieren. Am Flughafen von Gando soll ab Mitte September ein neues Nummernschild-Kontrollsystem für mehr Ordnung beim Taxidienst sorgen. In den Zufahrtsbereich dürfen dann nur noch Taxis aus Telde und Ingenio sowie Fahrzeuge mit einer Sondergenehmigung der Regierungsverwaltung. Diese Genehmigungen sind auf 20 Fahrten pro Monat und Taxi begrenzt. In Telde dreht sich vom 21. bis 26. August erstmals alles um das Brötchen mit Schweinebraten und Cochino Canario. Mehrere Restaurants beteiligen sich an den Festtagen, das Fleisch liefert die Inselschlachterei. Geplant ist außerdem eine gastronomische Route durch die teilnehmenden Lokale. Höhepunkt ist am 26. August ein großer Gastronomietag im Stadtpark von Melenara.
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6: Auf Gran Canaria heute viel Sonne bis 26 Grad. In der Nacht geht es runter auf Werte um 19 Grad. Es bleibt trocken. Auch der Dienstag wird sehr sonnig mit ähnlichen Temperaturen.
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1: Mit Julia Fritz. In Westeuropa war es im Juni und Juli so heiß wie noch nie zuvor. Laut EU-Klimadienst Copernicus lag die Durchschnittstemperatur bei 21,6 Grad. Fast 3 Grad über dem langjährigen Mittel. Die Experten weisen aber auch auf ein deutliches Temperaturgefälle hin. In Osteuropa und Skandinavien war es wesentlich kühler als im Westen. Der 8-Stunden-Tag soll flexibler werden. Arbeitgeberpräsident Dulger drängt die schwarz-rote Koalition zum Handeln. Er fordert, stärker auf eine wöchentliche Höchstarbeitszeit zu setzen. Mal länger arbeiten, dafür an einem anderen Tag früher Schluss. Dafür brauche es mehr Spielraum. Die EU erlaubt bis zu 48 Stunden pro Woche. In Deutschland gilt grundsätzlich der 8-Stunden-Tag. Bundeskanzler Merz erwartet im Herbst einen Gesetzentwurf von Arbeitsministerin Baas. Die Gewerkschaften warnen allerdings davor, den 8-Stunden-Tag abzuschaffen. Bonuszahlungen für Bahnmanager sollen künftig an konkrete Ziele geknüpft werden. Das plant der neue Bundesverkehrsminister Bilger. Die Idee kommt gut an. Fahrgastverband Pro Bahn, Grüne und Koalitionspartner SPD begrüßen den Vorstoß. Wenn die Regierung Rekordinvestitionen in die Infrastruktur stecke, erwarte man auch, dass sich das in der Pünktlichkeit zeige, so die Sozialdemokraten. In Birmingham beginnt heute die Leichtathletik-Europameisterschaft. Das deutsche Team geht mit mehreren Medaillenhoffnungen an den Start. Zehnkampfweltmeister Leo Neugebauer gilt als Topfavorit. Weitspringerin Malaika Mihambo als starke Kandidatin für Edelmetall. Nur unter Vorbehalt dabei ist Sprintstar Owen Ansah. Die nationale Anti-Doping-Agentur wirft ihm vor, Anfang Juli einen Dopingtest verweigert zu haben. Ihm droht eine 4-jährige Sperre.
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4: Auf Gran Canaria heute viel Sonne bis 26 Grad. In der Nacht geht es runter auf Werte um 19 Grad. Es bleibt trocken. Auch der Dienstag wird sehr sonnig mit ähnlichen Temperaturen.
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1: mit Julia Fritz. Auf den Kanaren verschärft sich die Lage auf dem Wohnungsmarkt. Laut dem Wohnobservatorium interessieren sich in Las Palmas im Schnitt 123 Menschen innerhalb der ersten 10 Tage für eine neu angebotene Mietwohnung. In Santa Cruz sind es 116. Die durchschnittliche Miete liegt inzwischen bei 1.176 Euro in Las Palmas und 1.131 Euro in Santa Cruz. Die Nachfrage übersteigt das Angebot deutlich. Der Energieversorger Endesa hat in Teror eine neue unterirdische Mittelspannungsleitung verlegt. Die 1,1 Kilometer lange Leitung kostete knapp 1 Million Euro und führt von der Straße Luján Pérez bis zum Camino Viejo de El Hoyo. Mehr als 2000 Kunden sollen dadurch künftig von einer sichereren und zuverlässigeren Stromversorgung profitieren. Am Flughafen von Gando soll ab Mitte September ein neues Nummernschildkontrollsystem für mehr Ordnung beim Taxidienst sorgen. In den Zufahrtsbereich dürfen dann nur noch Taxis aus Telde und Ingenio sowie Fahrzeuge mit einer Sondergenehmigung der Regierungsverwaltung. Diese Genehmigungen sind auf 20 Fahrten pro Monat und Taxi begrenzt. In Telde dreht sich vom 21. bis 26. August erstmals alles um das Brötchen mit Schweinebraten und Cochino Canario. Mehrere Restaurants beteiligen sich an den Festtagen, das Fleisch liefert die Inselschlachterei. Geplant ist außerdem eine gastronomische Route durch die teilnehmenden Lokale. Höhepunkt ist am 26. August ein großer Gastronomietag im Stadtpark von Melenara.
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4: Auf Gran Canaria heute viel Sonne bis 26 Grad. In der Nacht geht es runter auf Werte um 19 Grad. Es bleibt trocken. Auch der Dienstag wird sehr sonnig mit ähnlichen Temperaturen.
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5: Hallo liebe Hörer von Radio Primavera. 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
4: Mit Julia Fritz. In Westeuropa war es im Juni und Juli so heiß wie noch nie zuvor. Laut EU-Klimadienst Copernicus lag die Durchschnittstemperatur bei 21,6 Grad, fast 3 Grad über dem langjährigen Mittel. Die Experten weisen aber auch auf ein deutliches Temperaturgefälle hin. In Osteuropa und Skandinavien war es wesentlich kühler als im Westen. Der 8-Stunden-Tag soll flexibler werden. Arbeitgeberpräsident Dulger drängt die schwarz-rote Koalition zum Handeln. Er fordert, stärker auf eine wöchentliche Höchstarbeitszeit zu setzen. Mal länger arbeiten, dafür an einem anderen Tag früher Schluss. Dafür brauche es mehr Spielraum. Die EU erlaubt bis zu 48 Stunden pro Woche. In Deutschland gilt grundsätzlich der 8-Stunden-Tag. Bundeskanzler Merz erwartet im Herbst einen Gesetzentwurf von Arbeitsministerin Bass. Die Gewerkschaften warnen allerdings davor, den 8-Stunden-Tag abzuschaffen. Bonuszahlungen für Bahnmanager sollen künftig an konkrete Ziele geknüpft werden. Das plant der neue Bundesverkehrsminister Bilger. Die Idee kommt gut an. Fahrgastverband Pro Bahn, Grüne und Koalitionspartner SPD begrüßen den Vorschlag.

0: Vorstoß. Wenn die Regierung Rekordinvestitionen in die Infrastruktur stecke, erwarte man auch, dass sich das in der Pünktlichkeit zeige, so die Sozialdemokraten. In Birmingham beginnt heute die Leichtathletik-Europameisterschaft. Das deutsche Team geht mit mehreren Medaillenhoffnungen an den Start. Zehnkampf-Weltmeister Leo Neugebauer gilt als Topfavorit. Weitspringerin Malaika Mihambo als starke Kandidatin für Edelmetall. Nur unter Vorbehalt dabei ist Sprintstar Owen Ansah. Die nationale Anti-Doping-Agentur wirft ihm vor, Anfang Juli einen Dopingtest verweigert zu haben. Ihm droht eine 4-jährige Sperre.
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0: Der spanische Ligachef Javier Tebas hat FIFA-Präsident Infantino erneut scharf angezählt. In einem Interview mit der Zeitung Le Monde sagte Tebas, Infantinos Zeit im Weltfußball sei längst vorbei. Der FIFA-Chef trage nicht zum Wachstum des Fußballs bei, sondern zerstöre durch seine Projekte das eigentliche Wesen des Sports. Tebas kritisierte auch die Organisation der Club-WM und mutmaßliche Verbindungen Infantinos zu den gescheiterten Super League-Plänen von 2021. Offen bliebe nur noch, wann der Abgang komme und wie die Nachfolge verlaufe. In Birmingham startet heute die Leichtathletik-Europameisterschaft. Das deutsche Team geht mit mehreren Medaillenhoffnungen an den Start. Zehnkampf-Weltmeister Leo Neugebauer gilt als Favorit, Weitspringerin Malaika Mihambo als Medaillenkandidatin. Nur unter Vorbehalt dabei ist Sprintstar Owen Ansah. Die NADA wirft ihm vor, Anfang Juli einen Dopingtest verweigert zu haben. Ihm droht eine 4-jährige Sperre.
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1: mit Julia Fritz. Auf den Kanaren verschärft sich die Lage auf dem Wohnungsmarkt. Laut dem Wohnobservatorium interessieren sich in Las Palmas im Schnitt 123 Menschen innerhalb der ersten 10 Tage für eine neu angebotene Mietwohnung. In Santa Cruz sind es 116. Die durchschnittliche Miete liegt inzwischen bei 1.176 Euro in Las Palmas und 1.131 Euro in Santa Cruz. Die Nachfrage übersteigt das Angebot deutlich. Der Energieversorger Endesa hat in Teror eine neue unterirdische Mittelspannungsleitung verlegt. Die 1,1 Kilometer lange Leitung kostete knapp 1 Million Euro und führt von der Straße Luján Pérez bis zum Camino Viejo de El Hoyo. Mehr als 2000 Kunden sollen dadurch künftig von einer sichereren und zuverlässigeren Stromversorgung profitieren. Am Flughafen von Gando soll ab Mitte September ein neues Nummernschildkontrollsystem für mehr Ordnung beim Taxidienst sorgen. In den Zufahrtsbereich dürfen dann nur noch Taxis aus Telde und Ingenio sowie Fahrzeuge mit einer Sondergenehmigung der Regierungsverwaltung. Diese Genehmigungen sind auf 20 Fahrten pro Monat und Taxi begrenzt. In Telde dreht sich vom 21. bis 26. August erstmals alles um das Brötchen mit Schweinebraten und Cochino Canario. Mehrere Restaurants beteiligen sich an den Festtagen. Das Fleisch liefert die Inselschlachterei. Geplant ist außerdem eine gastronomische Route durch die teilnehmenden Lokale. Höhepunkt ist am 26. August ein großer Gastronomietag im Stadtpark von Melenara.
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4: Auf Gran Canaria heute viel Sonne bis 26 Grad. In der Nacht geht es runter auf Werte um 19 Grad. Es bleibt trocken. Auch der Dienstag wird sehr sonnig mit ähnlichen Temperaturen.
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2: Mit Julia Fritz. In Westeuropa war es im Juni und Juli so heiß wie noch nie zuvor. Laut EU-Klimadienst Copernicus lag die Durchschnittstemperatur bei 21,6 Grad, fast 3 Grad über dem langjährigen Mittel. Die Experten weisen aber auch auf ein deutliches Temperaturgefälle hin. In Osteuropa und Skandinavien war es wesentlich kühler als im Westen. Der 8-Stunden-Tag soll flexibler werden. Arbeitgeberpräsident Dulger drängt die schwarz-rote Koalition zum Handeln. Er fordert, stärker auf eine wöchentliche Höchstarbeitszeit zu setzen. Mal länger arbeiten, dafür an einem anderen Tag früher Schluss. Dafür brauche es mehr Spielraum. Die EU erlaubt bis zu 48 Stunden pro Woche. In Deutschland gilt grundsätzlich der 8-Stunden-Tag. Bundeskanzler Merz erwartet im Herbst einen Gesetzentwurf von Arbeitsministerin Bass. Die Gewerkschaften warnen allerdings davor, den 8-Stunden-Tag abzuschaffen. Bonuszahlungen für Bahnmanager sollen künftig an konkrete Ziele geknüpft werden. Das plant der neue Bundesverkehrsminister Bilger. Die Idee kommt gut an. Fahrgastverband Pro Bahn, Grüne und Koalitionspartner SPD begrüßen den Vorstoß. Wenn die Regierung Rekordinvestitionen in die Infrastruktur stecke, erwarte man auch, dass sich das in der Pünktlichkeit zeige, so die Sozialdemokraten. In Birmingham beginnt heute die Leichtathletik-Europameisterschaft. Das deutsche Team geht mit mehreren Medaillenhoffnungen an den Start. Zehnkampfweltmeister Leo Neugebauer gilt als Topfavorit. Weitspringerin Malaika Mihambo als starke Kandidatin für Edelmetall. Nur unter Vorbehalt dabei ist Sprintstar Owen Ansah. Die nationale Anti-Doping-Agentur wirft ihm vor, Anfang Juli einen Dopingtest verweigert zu haben. Ihm droht eine 4-jährige Sperre.
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2: Der spanische Ligachef Javier Tebas hat FIFA-Präsident Infantino erneut scharf angezählt. In einem Interview mit der Zeitung Le Monde sagte Tebas, Infantinos Zeit im Weltfußball sei längst vorbei. Der FIFA-Chef trage nicht zum Wachstum des Fußballs bei, sondern zerstöre durch seine Projekte das eigentliche Wesen des Sports. Tebas kritisierte auch die Organisation der Club-WM und mutmaßliche Verbindungen Infantinos zu den gescheiterten Super League-Plänen von 2021. Offen bliebe nur noch, wann der Abgang komme und wie die Nachfolge verlaufe. In Birmingham startet heute die Leichtathletik-Europameisterschaft. Das deutsche Team geht mit mehreren Medaillenhoffnungen an den Start. Zehnkampfweltmeister Leo Neugebauer gilt als Favorit, Weitspringerin Malaika Mihambo als Medaillenkandidatin. Nur unter Vorbehalt dabei ist Sprintstar Owen Ansah. Die NADA wirft ihm vor, Anfang Juli einen Dopingtest verweigert zu haben. Ihm droht eine 4-jährige Sperre.
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1: mit Julia Fritz. Auf den Kanaren verschärft sich die Lage auf dem Wohnungsmarkt. Laut dem Wohnobservatorium interessieren sich in Las Palmas im Schnitt 123 Menschen innerhalb der ersten 10 Tage für eine neu angebotene Mietwohnung. In Santa Cruz sind es 116. Die durchschnittliche Miete liegt inzwischen bei 1.176 Euro in Las Palmas und 1.131 Euro in Santa Cruz. Die Nachfrage übersteigt das Angebot deutlich. Der Energieversorger Endesa hat in Teror eine neue unterirdische Mittelspannungsleitung verlegt. Die 1,1 Kilometer lange Leitung kostete knapp 1 Million Euro und führt von der Straße Luján Pérez bis zum Camino Viejo de El Hoyo. Mehr als 2000 Kunden sollen dadurch künftig von einer sichereren und zuverlässigeren Stromversorgung profitieren. Am Flughafen von Gando soll ab Mitte September ein neues Nummernschildkontrollsystem für mehr Ordnung beim Taxidienst sorgen. In den Zufahrtsbereich dürfen dann nur noch Taxis aus Telde und Ingenio sowie Fahrzeuge mit einer Sondergenehmigung der Regierungsverwaltung. Diese Genehmigungen sind auf 20 Fahrten pro Monat und Taxi begrenzt. In Telde dreht sich vom 21. bis 26. August erstmals alles um das Brötchen mit Schweinebraten und Cochino Canario. Mehrere Restaurants beteiligen sich an den Festtagen, das Fleisch liefert die Inselschlachterei. Geplant ist außerdem eine gastronomische Route durch die teilnehmenden Lokale. Höhepunkt ist am 26. August ein großer Gastronomietag im Stadtpark von Melenara.
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4: Auf Gran Canaria heute viel Sonne bis 26 Grad. In der Nacht geht es runter auf Werte um 19 Grad. Es bleibt trocken. Auch der Dienstag wird sehr sonnig mit ähnlichen Temperaturen.
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4: Mit Michael Daub. Im Fall der Sprengstoffdrohne am Flughafen Leipzig gibt es offenbar eine heiße Spur. Ermittler sollen laut Bild eine DNA-Spur an dem Fluggerät gesichert haben und diese soll mit einer Spur aus einem Brandanschlag auf das DHL-Logistikzentrum in Leipzig im Juli 2024 übereinstimmen. Dieser Anschlag wurde mit dem russischen Geheimdienst in Verbindung gebracht. Die Drohne hatte nach bisherigen Erkenntnissen eine ukrainische Antonov-Frachtmaschine in die Luft jagen wollen. Der Druck auf FIFA-Präsident Infantino wächst weiter. In einem offenen Brief werfen die Dachverbände von Europa, Asien sowie Nord- und Mittelamerika Infantino Täuschung vor. Die FIFA habe versucht, die gescheiterten Investorenpläne nachträglich als bloßen Verfahrensfehler darzustellen. Dass der Vorschlag grundfalsch war, werde nicht eingeräumt. Der Brief endet mit einem klaren Appell für eine Führung, die dem Fußball dient, statt ihn zu beherrschen. Zum zweiten Mal innerhalb von 2 Wochen musste eine Maschine der Lufthansa-Tochter Swiss wegen Rauch an Bord außerplanmäßig landen. Die Maschine war auf dem Weg von Zürich nach Boston und musste in Dublin notlanden. Eine Powerbank hatte Rauch verursacht. Seit Januar ist die Nutzung und das Laden von Powerbanks bei allen Airlines der Lufthansa-Gruppe an Bord verboten. Der Deutsche Gewerkschaftsbund beklagt massive Mindestlohnverstöße. Seit Einführung des Mindestlohns 2015 haben Verstöße Beschäftigte, Sozialkassen und den Fiskus bis zu 64 Milliarden Euro gekostet. Jährlich seien rund 2 Millionen Beschäftigte betroffen. Der DGB fordert, Mindestlohnbetrug rigoros zu verfolgen und zu bestrafen. Bundesliga-Torschützenkönig Harry Kane vom FC Bayern München wird mit dem goldenen Schuh für den besten Torjäger Europas ausgezeichnet, bereits zum zweiten Mal nach 2024. Die Ehrung findet am 19. August im Vereinsmuseum der Münchner statt. Der goldene Schuh wird vom European Sports Media, einer Vereinigung führender europäischer Sportmedien, vergeben. Soweit die Meldung.
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7: Auf Gran Canaria heute viel Sonne bis 26 Grad. In der Nacht geht es runter auf Werte um 19 Grad. Es bleibt trocken. Auch der Dienstag wird sehr sonnig mit ähnlichen Temperaturen.
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1: 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Auf den Kanaren verschärft sich die Lage auf dem Wohnungsmarkt. Laut dem Wohnobservatorium interessieren sich in Las Palmas im Schnitt 123 Menschen innerhalb der ersten 10 Tage für eine neu angebotene Mietwohnung. In Santa Cruz sind es 116. Die durchschnittliche Miete liegt inzwischen bei 1.176 Euro in Las Palmas und 1.131 Euro in Santa Cruz. Die Nachfrage übersteigt das Angebot deutlich. Der Energieversorger Endesa hat in Teror eine neue unterirdische Mittelspannungsleitung verlegt. Die 1,1 Kilometer lange Leitung kostete knapp 1 Million Euro und führt von der Straße Luján Pérez bis zum Camino Viejo de El Hoyo. Mehr als 2000 Kunden sollen dadurch künftig von einer sichereren und zuverlässigeren Stromversorgung profitieren. Am Flughafen von Gando soll ab Mitte September ein neues Nummernschild-Kontrollsystem für mehr Ordnung beim Taxidienst sorgen. In den Zufahrtsbereich dürfen dann nur noch Taxis aus Telde und Ingenio sowie Fahrzeuge mit einer Sondergenehmigung der Regierungsverwaltung. Diese Genehmigungen sind auf 20 Fahrten pro Monat und Taxi begrenzt. In Telde dreht sich vom 21. bis 26. August erstmals alles um das Brötchen mit Schweinebraten und Cochino Canario. Mehrere Restaurants beteiligen sich an den Festtagen, das Fleisch liefert die Inselschlachterei. Geplant ist außerdem eine gastronomische Route durch die teilnehmenden Lokale. Höhepunkt ist am 26. August ein großer Gastronomietag im Stadtpark von Melenara.
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4: Auf Gran Canaria heute viel Sonne bis 26 Grad. In der Nacht geht es runter auf Werte um 19 Grad. Es bleibt trocken. Auch der Dienstag wird sehr sonnig mit ähnlichen Temperaturen.
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1: mit Julia Fritz. Auf den Kanaren verschärft sich die Lage auf dem Wohnungsmarkt. Laut dem Wohnobservatorium interessieren sich in Las Palmas im Schnitt 123 Menschen innerhalb der ersten 10 Tage für eine neu angebotene Mietwohnung. In Santa Cruz sind es 116. Die durchschnittliche Miete liegt inzwischen bei 1.176 Euro in Las Palmas und 1.131 Euro in Santa Cruz. Die Nachfrage übersteigt das Angebot deutlich. Der Energieversorger Endesa hat in Teror eine neue unterirdische Mittelspannungsleitung verlegt. Die 1,1 Kilometer lange Leitung kostete knapp 1 Million Euro und führt von der Straße Luján Pérez bis zum Camino Viejo de El Hoyo. Mehr als 2000 Kunden sollen dadurch künftig von einer sichereren und zuverlässigeren Stromversorgung profitieren. Am Flughafen von Gando soll ab Mitte September ein neues Nummernschildkontrollsystem für mehr Ordnung beim Taxidienst sorgen. In den Zufahrtsbereich dürfen dann nur noch Taxis aus Telde und Ingenio sowie Fahrzeuge mit einer Sondergenehmigung der Regierungsverwaltung. Diese Genehmigungen sind auf 20 Fahrten pro Monat und Taxi begrenzt. In Telde dreht sich vom 21. bis 26. August erstmals alles um das Brötchen mit Schweinebraten und Cochino Canario. Mehrere Restaurants beteiligen sich an den Festtagen. Das Fleisch liefert die Inselschlachterei. Geplant ist außerdem eine gastronomische Route durch die teilnehmenden Lokale. Höhepunkt ist am 26. August ein großer Gastronomietag im Stadtpark von Melenara.
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2: Der spanische Ligachef Javier Tebas hat FIFA-Präsident Infantino erneut scharf angezählt. In einem Interview mit der Zeitung Le Monde sagte Tebas, Infantinos Zeit im Weltfußball sei längst vorbei. Der FIFA-Chef trage nicht zum Wachstum des Fußballs bei, sondern zerstöre durch seine Projekte das eigentliche Wesen des Sports. Tebas kritisierte auch die Organisation der Club-WM und mutmaßliche Verbindungen Infantinos zu den gescheiterten Super-League-Plänen von 2021. Offen bliebe nur noch, wann der Abgang komme und wie die Nachfolge verlaufe. In Birmingham startet heute die Leichtathletik-Europameisterschaft. Das deutsche Team geht mit mehreren Medaillenhoffnungen an den Start. Zehnkampfweltmeister Leo Neugebauer geht als Favorit, Weitspringerin Malaika Mihambo als Medaillenkandidatin. Nur unter Vorbehalt dabei ist Sprintstar Owen Ansa. Die NADA wirft ihm vor, Anfang Juli einen Dopingtest verweigert zu haben. Ihm droht eine 4-jährige Sperre.
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1: Ja, mittlerweile 16 Uhr und genau 57 Minuten. Das heißt, wir bleiben noch genau 3 Minuten bis zu den Nachrichten. Und dann heißt es wieder leicht und locker in den Abend hier in den Montagabend. Heute Montag, den 10. August. Der Mike habe ich ganz fuschig gemacht eben. Mit dem habe ich eben kurz gechattet. Nichtsdestotrotz, wie gesagt, 3 Minuten und ich sage Keep Speak Quick. Und dann hören wir uns gleich nach den Nachrichten. Ich freue mich drauf. Ich hoffe, ihr auch.

0: Helmut Lotti und Kiss Me Quick.
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2: mit Julia Fritz. Auf den Kanaren verschärft sich die Lage auf dem Wohnungsmarkt. Laut dem Wohnobservatorium interessieren sich in Las Palmas im Schnitt 123 Menschen innerhalb der ersten 10 Tage für eine neu angebotene Mietwohnung. In Santa Cruz sind es 116. Die durchschnittliche Miete liegt inzwischen bei 1.176 Euro in Las Palmas und 1.131 Euro in Santa Cruz. Die Nachfrage übersteigt das Angebot deutlich. Der Energieversorger Endesa hat in Teror eine neue unterirdische Mittelspannungsleitung verlegt. Die 1,1 Kilometer lange Leitung kostete knapp 1 Million Euro und führt von der Straße Luján Pérez bis zum Camino Viejo de El Hoyo. Mehr als 2000 Kunden sollen dadurch künftig von einer sichereren und zuverlässigeren Stromversorgung profitieren. Am Flughafen von Gando soll ab Mitte September ein neues Nummernschildkontrollsystem für mehr Ordnung beim Taxidienst sorgen. In den Zufahrtsbereich dürfen dann nur noch Taxis aus Telde und Ingenio sowie Fahrzeuge mit einer Sondergenehmigung der Regierungsverwaltung. Diese Genehmigungen sind auf 20 Fahrten pro Monat und Taxi begrenzt. In Telde dreht sich vom 21. bis 26. August erstmals alles um das Brötchen mit Schweinebraten und Cochino Canario. Mehrere Restaurants beteiligen sich an den Festtagen, das Fleisch liefert die Inselschlachterei. Geplant ist außerdem eine gastronomische Route durch die teilnehmenden Lokale. Höhepunkt ist am 26. August ein großer Gastronomietag im Stadtpark von Melenara.
0: Ist genau 17.02 Uhr. Ich sage herzlich willkommen hier bei Radio Primavera. Gran Canaria heute Montag, der 10. August. Wir schauen aufs Wetter. Aktuelle Wetterlage Gran Canaria, Playa de Ingles, der Süden von Gran Canaria. Wir haben zurzeit eine Temperatur von 28 Grad. Ich sag mal gefühlte 30. Der UV-Index, der steht auf der Stufe 3, also auf der Mittelstufe. Ein wenig Wind aus nordwestlicher Richtung, bitte 16 Stundenkilometer. Und die Luftfeuchtigkeit heute ja ist sehr hoch, jetzt schon bei 61%. Soviel zu den Wetterdaten. Gran Canaria, Playa de Ingles, der Süden von Gran Canaria. Ja, und wie immer schaue ich mal gerade aus meinem Studiofenster und muss sagen, der Kalima lässt wieder grüßen. Ja, wir haben wieder Kalima. Wir haben wieder Sand in der Luft. Es ist und es bleibt so. So, ich sage herzlich willkommen zu meiner Sendung Leicht und Locker in den Montagabend. Das Ganze natürlich wieder live hier aus dem Studio 3. Am Mikrofon für euch der Jürgen und ich sage immer wieder, schön, dass ihr dabei seid. Ja, was erwartet uns die nächsten zwei Stunden? Natürlich das Neueste vom Neuesten weltweit und natürlich von und über die Kanarischen Inseln. Und jede Menge gute Musik. Ihr möchtet mein Programm interaktiv mitgestalten? Dann sendet mir einfach eure Musikwünsche an musikwunsch@radio-pv.com. Oder natürlich auf unsere WhatsApp-Seite, klar, Freunde von RPV Gran Canaria. Auch da könnt ihr natürlich eure Musikwünsche hinterlegen. Ihr könnt eure Grüße dort lassen und ihr könnt sogar aufs Band sprechen. Ja, alles das ist möglich hier bei uns bei Radio Primavera Gran Canaria. Das heißt, deine Stimme dann in meiner Sendung, dann kannst du sagen, Mama, ich bin im Radio. Und ich sage ein herzliches Willkommen natürlich in unsere WhatsApp-Gruppe. Schön, dass ihr dabei seid und natürlich alle anderen auch. So, wie gesagt, ich habe wieder das Beste vom Besten an Musik rausgesucht. Ich habe mal so ein bisschen gestöbert in den alten Musikwünschen, die geschickt worden sind, so im Jahre 2000, 1999. Und da habe ich so einiges aufgegriffen. Und die werde ich mal so ein bisschen spielen. Heute sind interessante Dinger dabei. Also nicht das Neueste vom Neuesten, aber geile Musik, muss ich sagen. Und hier kommt der Erste, nämlich der Peter Maffay. Und der heißt Wilde Pferde. Weiß einer noch, wer den geschickt hat als Musikwunsch? Ich ja.

Peter Maffay und Wilde Pferde aus dem Jahre 1975 war der Song. So, was wollte ich sagen? Wohnmobilplattform begrüßt jetzt ein neues Dekret für Kanarische Inseln. Und zwar die autonome Wohnmobilplattform PACA. Unterstützt geplante Dekret der kanarischen Regierung für regulierte Wohnmobil- und Campingberichte. Und der Präsident José Gallardo betont, die Insel hinkt dem spanischen Festland um 60 Jahre hinterher. Ja, bisher fehlen legale Campingplätze, was zu wilden Campen natürlich an den Stränden führt und nicht nur an den Stränden, sondern auch an den Straßenrändern, würde ich sagen. Das neue Dekret soll nämlich Sicherheit und Qualitätsstandards einführen und die Wohnmobilkultur modernisieren. Alle neuen an den Konsultationen beteiligten Verbänden begrüßen den Entwurf einstimmig, sagt man. Ja, und Gallardo hofft natürlich, dass das Dekret unreguliertes Übernachten auf Parkplätzen oder unbebauten Flächen beendet und die Infrastruktur natürlich an europäischen Standard angepasst wird. Und das kann ich nur weiter unterstützen. Und ich komme mal zum nächsten Musikwunsch. Und der Musikwunsch kam schon am Freitag rein. Und ich glaube, der kam von der Melli oder von der Tina. Ich weiß gar nicht mehr. Auf jeden Fall habe ich gesagt, ich spiele ihn heute natürlich. Hier ist Beatrice Igli und Bunt. Ich glaube, der kam von Tina aus Sachsen. Ja, genau.

Bunt, bunt, bunt. Beatrice Siegli war das, ja. So, wir haben es mittlerweile 17:12 Minuten. Wir sind in der ersten Stunde leicht und locker in den Abend. Und ich sage schön, dass ihr dabei seid. Und hier kommen, hallo Elmar. Elmar hat geschrieben, hallo Jürgen. Und es fehlt nur noch der Musikwunsch gleich von der Elmo. Ja, so was wollte ich sagen. Hier kommen natürlich Christina Stürmer und Millionen Lichter.

0: Millionen Lichter, so wie du und ich, Christina Stürmer. Schön, dass ihr dabei seid.
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0: Ja, schaut einfach mal rein in die Cita, in das Bermuda-Dreieck. Es lohnt sich auf jeden Fall. Es ist jeden Abend Bambule da. So, ich freue mich, dass die Marina auch heute dabei ist, mal seit langer Zeit wieder. Und ich habe ihr gesagt, Marina, wenn du heute wieder dabei bist, habe ich natürlich deinen Song hier. Und ich grüße euch natürlich El Salobre oben hier, oberhalb von mir, mit diesem Song. Und ja, ab die Post, Jürgen, komm.

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4: Ja, jetzt schon mal vormerken, Mittwochmorgen von 9 bis 11 ist er wieder auf Sendung, Stefan Bolt. Und natürlich am Samstag ebenfalls von 9 bis um 10. Ja, ich freue mich drauf, wenn der Stefan wieder auf Sendung ist. Und hier kommt der nächste Musikwunsch. Ich weiß gar nicht, wer den mal gewünscht hat in einer Musikwunschstunde.

0: Hans Harz und Katzmarek Katamaran.
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0: Ja, gute Laune haben wir immer. Und morgen ist Dienstag. Morgen ist er wieder drauf. Dirk Koplin mit der Morning Show von 9 bis um 11. Also nicht vergessen, morgen früh mein Kollege Dirk Koplin. Ja, René, das schade, dass du nur die erste Stunde dabei sein kannst. Aber nichtsdestotrotz, hier ist er, Roy Black und California Blue. Dein Musikwunsch für heute.

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4: Mit Michael Daub. Im Fall der Sprengstoffdrohne am Flughafen Leipzig gibt es offenbar eine heiße Spur. Ermittler sollen laut Bild eine DNA-Spur an dem Fluggerät gesichert haben und diese soll mit einer Spur aus einem Brandanschlag auf das DHL-Logistikzentrum in Leipzig im Juli 2024 übereinstimmen. Dieser Anschlag wurde mit dem russischen Geheimdienst in Verbindung gebracht. Die Drohne hatte nach bisherigen Erkenntnissen eine ukrainische Antonov-Frachtmaschine in die Luft jagen wollen. Der Druck auf FIFA-Präsident Infantino wächst weiter. In einem offenen Brief werfen die Dachverbände von Europa, Asien sowie Nord- und Mittelamerika Infantino Täuschung vor. Die FIFA habe versucht, die gescheiterten Investorenpläne nachträglich als bloßen Verfahrensfehler darzustellen. Dass der Vorschlag grundfalsch war, werde nicht eingeräumt. Der Brief endet mit einem klaren Appell für eine Führung, die dem Fußball dient, statt ihn zu beherrschen. Zum zweiten Mal innerhalb von zwei Wochen musste eine Maschine der Lufthansa-Tochter Swiss wegen Rauch an Bord außerplanmäßig landen. Die Maschine war auf dem Weg von Zürich nach Boston und musste in Dublin notlanden. Eine Powerbank hatte Rauch verursacht. Seit Januar ist die Nutzung und das Laden von Powerbanks bei allen Airlines der Lufthansa-Gruppe an Bord verboten. Der Deutsche Gewerkschaftsbund beklagt massive Mindestlohnverstöße. Seit Einführung des Mindestlohns 2015 haben Verstöße Beschäftigte, Sozialkassen und den Fiskus bis zu 64 Milliarden Euro gekostet. Jährlich seien rund 2 Millionen Beschäftigte betroffen. Der DGB fordert, Mindestlohnbetrug rigoros zu verfolgen und zu bestrafen. Bundesliga-Torschützenkönig Harry Kane vom FC Bayern München wird mit dem goldenen Schuh für den besten Torjäger Europas ausgezeichnet, bereits zum zweiten Mal nach 2024. Die Ehrung findet am 19. August im Vereinsmuseum der Münchner statt. Der goldene Schuh wird vom European Sports Media, einer Vereinigung führender europäischer Sportmedien, vergeben.
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6: Ja, und ich gucke mal zur Uhr. Wir haben es mittlerweile genau 17 Uhr und genau 34 Minuten. Wir sind immer noch in der ersten Stunde leicht und locker in dem Montagabend hier. Und ich sage schön, dass ihr dabei seid und das Ganze hier natürlich live aus dem Studio 3. Und ich komme direkt zum nächsten Musikwunsch und sage, Rosi, dein Musikwunsch, wie immer, absolute Sahne. The Monkees, I'm Believer.

0: The Monkees und I'm a Believer. Das wäre auch so ein Song gewesen für Freitag, für Hits vergangener Zeiten. Aber das war auch ein Hit aus dem Jahre, ich glaube 1967 war der. So, ich komme direkt zum nächsten Musikwunsch und der hat mir der Volker geschrieben. Volker schreibt, hallo Jörg, ich habe da einen Musikwunsch. Und er grüßt natürlich seinen Schatz Marina und den Besuch, die Elmo, die gerade hier zu Besuch ist. Und ich grüße euch natürlich auch und er grüßt mich und alle anderen und alle Hörer von Radio Primavera, Gran Canaria. Und hier kommt Honk, Easy, Glück und Delfin. Hier dein Musikwunsch, lieber Volker.
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0: Ein richtiger Ballermann-Hit hier.

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1: Also nicht vergessen, Mittwoch nach dem Stefan Bolt kommt dann der Martin Schubert, wollte ich sagen. Und um 15 Uhr schon wieder meine Wenigkeit, wenn es heißt Schlager trifft auf Schlager. Wie zum Beispiel diesen, der ist auch so ein alter Schlager, so ein ewiger Schlager, die Musikapostel und ewig.

So, schon mal rein in den nächsten Bericht, den ich gerade reinbekommen habe hier. Und zwar Agaete-Kaffee. Ja, wussten oder wissen die viele denn nicht? Viele wissen das nicht. In Agaete ist ein Kaffeeanbau. Und Agaete-Kaffee ist jetzt auf dem Weg zur geschützten geografischen Angabe. Und zwar der Kaffee aus Agaete im Agaete-Tal hat die erste Phase zur Erlangung des Status einer geschützten geografischen Angabe erfolgreich durchlaufen. Man sagt, der Antrag wurde eingereicht vom Kanarischen Institut für Agrar- und Lebensmittelqualität, wird nun vom spanischen Landwirtschaftsministerium an die Europäische Kommission natürlich erstmal weitergeleitet. Sollte die EU nämlich den Antrag jetzt annehmen, würde der Agaete-Kaffee, angebaut zwischen 150 und 550 Metern Höhe, zu den geschützten Produkten der Kanaren, wie der Inselbanane zum Beispiel oder den Mojojero-Käse gehören. Dadurch würde die Herkunft, Qualität und natürlich rechtlichen Schutz garantieren. Und die Bürgermeisterin von Agaete, die Maria del Carmen Rosario, sieht darin die Erfüllung eines langen gehenden Wunsches der Gemeinde. Und hier kommt der nächste Wunsch von mir. Viertel vor Glück.

Viertel vor Glück. So, einen Titel habe ich noch hier an Combatti, There With Eyes. Und dann hören wir uns wieder in der zweiten Stunde. Freue mich schon drauf.

Herzlich willkommen zur zweiten Stunde Leicht und Locker in der Motorhaube. Wir schauen das Wetter drauf, aktuelle Wetterlage, Gran Canaria, Pleiding, das ist der Süden von Gran Canaria. Wir haben zurzeit eine Temperatur heute am Montag, den 10. August von 28 Grad. Der UV-Index erschien immer noch auf der Stufe 2, also auf der niedrigen Stufe schon. Wind haben wir aus nord-nordwestlicher Richtung mit 18 Stundenkilometer. Luftfeuchtigkeit zurzeit liegt bei 61%. So, wir haben, wer schwimmen gehen möchte, an den Strand von Playa de Ingles und Umgebung, ablaufendes Wasser. Und Wasserniedrigstand wird heute sein gegen 18.39 Uhr. Das heißt, ab 20 vor 7 dann anlaufendes Wasser an den Stränden von Playa de Ingles und Umgebung. Der Sonnenaufgang hatten wir heute Morgen um 7.30 Uhr in Maspalomas und laut Statistik wird die Sonne untergehen heute um 20 Uhr und 45 Minuten. Soviel zu den Wetterdaten. Gran Canaria, Playa de Ingles, der Süden von Gran Canaria. Und wie gesagt, wenn ich so aus meinem Studiofenster schaue, muss ich sagen, Kalima lässt grüßen. Wir haben wieder Kalima und Sand in der Luft. So, herzlich willkommen zurück zur zweiten Stunde Leicht und Locker in den Motorabend. Und das Ganze natürlich hier live aus dem Studio 3. Am Mikrofon immer noch für euch der Jürgen und ich sage immer wieder schön, dass ihr dabei seid. Ich hoffe, es gefällt euch ein wenig und ich komme direkt zum ersten Musikwunsch. In der zweiten Stunde hier kommt Nico Gamba und der letzte Fox. Der Musikwunsch von Katja heute, glaube ich, war das, ne? Der letzte Fox. Der letzte Fox, ja. Ein Fox.

der letzte Fox. So, Kanaren, rund 211.000 Wohnungen stehen leer, sagt man. Und genauer gesagt, auf den Kanaren stehen nach Angaben der Regionalregierung rund 211.000 Wohnungen leer. Gleichzeitig warten mehr als 34.000 Menschen auf eine Sozialwohnung. Das zeigt, wie groß der Widerspruch auf den Inseln inzwischen ist. Während viele Menschen bezahlbaren Wohnraum suchen, bleibt ein großer Teil des Wohnungsbestandes ungenutzt. Besonders betroffen sind die beiden Provinzen hier der Kanaren, zum Beispiel Santa Cruz de Tenerife. Da stehen nämlich rund 110.000 Wohnungen leer und bei uns hier in Las Palmas rund 100.000. Ja, restliche Möglichkeiten, leerstehende Wohnungen zu erfassen, gibt es schon seit Jahren. Das kritisiert wird jedoch, dass diese Instrumente bislang nur begrenzt angewendet werden. Ein Wahnsinn. So, und ich sage einfach mal, hier kommt Kerstin Ott und warum? Wegen dir.

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1: Ja, wegen dir schlafe ich keine Nacht. Ja, man berichtet über solche Sachen ungern, aber wir müssen auch da mal drüber reden. Den Müll, Hitze und Ratten und Ärger an den Stränden im Süden von Gran Canaria. Es ist, ja, wie es ist halt so, wie es ist und an den Stränden von Las Burras zum Beispiel und San Agustin hier in San Bartolomé de Tirajana sorgen derzeit nämlich Ratten und überquellende Müllcontainer für Armut bei Anwohnern und natürlich auch bei Urlaubern. Ja, Bildern von Nagetieren an den Stränden verbreiten sich in den sozialen Netzwerken zurzeit und sorgen um die Sorge um das Image Gran Canaria als Urlaubsziel. Natürlich, aber was willst du machen? Gleichzeitig berichten auch Anwohner von überfüllten Müllcontainern, unter anderem in Las Burras, und fordern natürlich die Gemeinde zum Handeln auf. Da, wenn die Müllabfuhr streikt, was willst du denn machen? Und die derzeit hohen Temperaturen natürlich verschärfen die Situation zusätzlich, da die touristischen Gebiete momentan stark ausgelastet sind und entsprechend große Mengen Müll anfallen. Ja, bietet es sich natürlich an, die Müllcontainer ideal bedingt für die Ratten und natürlich für andere Tiere. Ja, man sagt, für Anwohner und Urlauber ist die Situation nicht nur unangenehm, nein, sondern auch nach zunehmend auch ein Problem für Sauberkeit und das Erscheinungsbild der beliebten Küstenorte. Ja, wie gesagt, es liegt am Wetter und natürlich jeder schmeißt irgendwo seinen Müll dahin, anstatt ihn vernünftig zu entsorgen. Es bleibt halt einfach nicht aus zur Zeit. Ja, am Himmel, da hängt ein Stern, ne? Nein, nicht ein Stern, der deinen Namen trägt.

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1: 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So, was habe ich reinbekommen? Abwasser direkt ins Meer, und zwar, ja, im Internet kursieren jetzt ein Video, dass nämlich Taucher am 2. August in den Gewässern vor dem Küstenabschnitt zwischen Radasul und dem Strand von La Nea gefilmt haben. Und da drauf, oder diese haben sie dann auf TikTok da veröffentlicht, und dieses Video soll ein Abflussrohr zeigen, das nämlich Abwasser in den Ozean leitet. Zu erkennen ist eine trübe Flüssigkeit, die ausströmt, und damit wurde jetzt die Diskussion wieder über die Behandlung von Abwasser auf den Riffern neu entfacht. Sowas geht doch nicht. So, wir haben es mittlerweile 18:18 Uhr. Wir sind in der zweiten Stunde Leicht und Locker in den Abend, und ich sage schön, dass ihr dabei seid. Und sag niemals nie.

Ja, schlägt doch nur für uns zwei. Mietwagen um bis zu 40% momentan teurer. Denn seit der Corona-Pandemie sind die Mietwagenpreise bis zu 40% gestiegen. Das erzählt nämlich jetzt der Inselpräsident Martin, Präsident der Vereinigung der Kanarischen Autovermietung. Ja, das gab er jetzt bekannt. Und zwar nach der Pandemie habe die Nachfrage zugenommen, sodass man die Preise erhöhen konnte. Gleichzeitig wurde der Einkauf neuerer Autos teurer, sodass man auch sogar die Preise erhöhen musste. Ja, da beißt sich die Katze wieder in den Schwanz, sag ich mal. 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
1: Noch ein paar Börsendaten zum Börsenfeierabend an diesem Montag. Der DAX leicht im Plus bei rund 26.380 Punkten. Am Spätnachmittag der Euro stagniert bei einem US-Dollar 15,5. Der Goldpreis gibt weiter nach und liegt unter der Marke von 4.330 US-Dollar für die Feinunze. Und der Ölpreis klettert und pirscht sich ran an die 80 US-Dollar-Marke pro Barrel. Kuyagin, Siemens Energy und Infineon in dieser Momentaufnahme vorne in der Kursliste, am Ende Brenntag, Deutsche Telekom und Rheinmetall.
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3: Ja, zu den Hits komme ich gleich. Wir hatten ja gerade vor dem Börsenbericht hier noch den Bericht vom Deutschen Küchenstudio. 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Und wie so viele wissen, ja, wer dort keine Küche findet, der sucht doch keine. Und ich sage, komm und küss mich, Corazon.

Ja, komm und küss mich, Corazon. Las Palmas zahlt 2,4 Millionen Euro für Überstunden jetzt aus. Endlich ist es soweit. Denn der Stadtrat von Las Palmas de Gran Canaria hat jetzt Zahlungsanweisungen über insgesamt 2,4 Millionen Euro.

39 Millionen Euro für Überstunden aus den Jahren 2023 bis 2025 an 410 öffentliche Stellen erteilt. Ja, davon entfallen 1,5 Millionen Euro auf die Feuerwehrleute, die teilweise 2 Jahre auf ihre Vergütung warteten. Auch lokale Polizei, Mobilitätsangestellte und Verwaltungsmitarbeiter erhalten Nachzahlungen. Das ist doch mal eine positive Nachricht. Und ich sage, dafür gibt es 1 Million rote

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3: Ja, sag ich auch immer, weil mehr immer geht. Weil mehr immer geht, genau. Ihr seid immer noch eingeschaltet hier bei Radio Primavera Gran Canaria auf der Welle 107,3 FM oder natürlich weltweit übers Internet zu hören. In der zweiten Stunde leicht und locker in den Montagabend. Das Ganze, wie gesagt, live aus dem Studio 3. Am Mikrofon immer noch für euch der Jürgen und ich sage immer wieder, schön, dass ihr dabei seid. Und hier kommt noch einmal Fantasie und natürlich die Flaschenpost.

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Es ist genau 18 Uhr und 57 Minuten. Das waren schon wieder 2 Stunden leicht und locker der Montagabend. Nicht vergessen, morgen früh direkt um 9 geht es weiter mit dem lieben Kollegen Dirk Kopple mit der Morning Show von 9 bis um 11. Und meine Wenigkeit, morgen Abend wieder zur gewohnten Zeit von 17 bis 19 Uhr. Wir haben Sonnenaufgang hier im Maspalomas heute um 7.30 Uhr und untergehen wird die Sonne um 20 Uhr und 45 Minuten. Wir haben zurzeit eine Temperatur von genau 28 Grad noch. Ein schwacher Wind aus nordöstlicher Richtung mit 19 Stundenkilometer. Luftfeuchtigkeit aktuell liegt bei 61%. Ich sage einfach mal Dankeschön, bis morgen, euer Jürgen Korte.

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1: mit Julia Fritz. Auf den Kanaren verschärft sich die Lage auf dem Wohnungsmarkt. Laut dem Wohnobservatorium interessieren sich in Las Palmas im Schnitt 123 Menschen innerhalb der ersten 10 Tage für eine neu angebotene Mietwohnung. In Santa Cruz sind es 116. Die durchschnittliche Miete liegt inzwischen bei 1.176 Euro in Las Palmas und 1.131 Euro in Santa Cruz. Die Nachfrage übersteigt das Angebot deutlich. Der Energieversorger Endesa hat in Teror eine neue unterirdische Mittelspannungsleitung verlegt. Die 1,1 Kilometer lange Leitung kostete knapp 1 Million Euro und führt von der Straße Luján Pérez bis zum Camino Viejo de El Hoyo. Mehr als 2000 Kunden sollen dadurch künftig von einer sichereren und zuverlässigeren Stromversorgung profitieren. Am Flughafen von Gando soll ab Mitte September ein neues Nummernschildkontrollsystem für mehr Ordnung beim Taxidienst sorgen. In den Zufahrtsbereich dürfen dann nur noch Taxis aus Telde und Ingenio sowie Fahrzeuge mit einer Sondergenehmigung der Regierungsverwaltung. Diese Genehmigungen sind auf 20 Fahrten pro Monat und Taxi begrenzt. In Telde dreht sich vom 21. bis 26. August erstmals alles um das Brötchen mit Schweinebraten und Cochino Canario. Mehrere Restaurants beteiligen sich an den Festtagen, das Fleisch liefert die Inselschlachterei. Geplant ist außerdem eine gastronomische Route durch die teilnehmenden Lokale. Höhepunkt ist am 26. August ein großer Gastronomietag im Stadtpark von Melenara.
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4: Auf Gran Canaria heute viel Sonne bis 26 Grad. In der Nacht geht es runter auf Werte um 19 Grad. Es bleibt trocken. Auch der Dienstag wird sehr sonnig mit ähnlichen Temperaturen.
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3: Mit Michael Daub. Europas aktivster Vulkan, der Ätna auf Sizilien, sorgt ausgerechnet in der Ferienzeit für Chaos. Wegen riesiger Aschewolken und der Gefahr für die Luftfahrt wurden alle Landungen am nahegelegenen Flughafen Catania ausgesetzt. Auch viele Urlauber aus Deutschland müssen heute Geduld mitbringen. Der Ätna spuckt Lava, Asche und Gesteinsbrocken, die Warnstufe Rot gilt. Ein spektakuläres, aber gefährliches Naturschauspiel. Ein bezeichnendes Bild zum Auftakt. Der neue Bundesverkehrsminister Bilger ist mit einer ICE-Panne in seine Sommerreise gestartet. Auf dem Weg von Berlin nach Hamburg musste er den Wagen wechseln, weil die Klimaanlage ausgefallen war. Bilger hatte zuvor angekündigt, die Boni von Bahnmanagern künftig an konkrete Ziele, vor allem Pünktlichkeit, koppeln zu wollen. Deutschland hat eine vergleichsweise alte Bevölkerung. Laut neuer Bundesstatistik waren Ende vergangenen Jahres nur rund 8,3 Millionen Menschen, also etwa 10% der Bevölkerung, zwischen 15 und 24 Jahre alt. Im europäischen Vergleich liegt Deutschland damit knapp unter dem Durchschnitt. Den höchsten Anteil junger Leute hat Irland mit 12,7%. Im Schnitt alle 18 Minuten wurde im vergangenen Jahr ein Kind im Straßenverkehr verletzt oder getötet. Laut Statistischem Bundesamt verunglückten 2025 mehr als 29.000 Kinder unter 15 Jahren bei Verkehrsunfällen, 7% mehr als im Jahr 2024. Besonders erschreckend, die Zahl der getöteten Kinder stieg von 53 auf 74.
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1: 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Auf den Kanaren verschärft sich die Lage auf dem Wohnungsmarkt. Laut dem Wohnobservatorium interessieren sich in Las Palmas im Schnitt 123 Menschen innerhalb der ersten 10 Tage für eine neu angebotene Mietwohnung. In Santa Cruz sind es 116. Die durchschnittliche Miete liegt inzwischen bei 1.176 Euro in Las Palmas und 1.131 Euro in Santa Cruz. Die Nachfrage übersteigt das Angebot deutlich. Der Energieversorger Endesa hat in Teror eine neue unterirdische Mittelspannungsleitung verlegt. Die 1,1 Kilometer lange Leitung kostete knapp 1 Million Euro und führt von der Straße Luján Pérez bis zum Camino Viejo de El Hoyo. Mehr als 2000 Kunden sollen dadurch künftig von einer sichereren und zuverlässigeren Stromversorgung profitieren. Am Flughafen von Gando soll ab Mitte September ein neues Nummernschildkontrollsystem für mehr Ordnung beim Taxidienst sorgen. In den Zufahrtsbereich dürfen dann nur noch Taxis aus Telde und Ingenio sowie Fahrzeuge mit einer Sondergenehmigung der Regierungsverwaltung. Diese Genehmigungen sind auf 20 Fahrten pro Monat und Taxi begrenzt. In Telde dreht sich vom 21. bis 26. August erstmals alles um das Brötchen mit Schweinebraten und Cochino Canario. Mehrere Restaurants beteiligen sich an den Festtagen, das Fleisch liefert die Inselschlachterei. Geplant ist außerdem eine gastronomische Route durch die teilnehmenden Lokale. Höhepunkt ist am 26. August ein großer Gastronomietag im Stadtpark von Melenara.
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4: Auf Gran Canaria heute viel Sonne bis 26 Grad. In der Nacht geht es runter auf Werte um 19 Grad. Es bleibt trocken. Auch der Dienstag wird sehr sonnig mit ähnlichen Temperaturen.
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2: Mit Michael Daub. Europas aktivster Vulkan, der Ätna auf Sizilien, sorgt ausgerechnet in der Ferienzeit für Chaos. Wegen riesiger Aschewolken und der Gefahr für die Luftfahrt wurden alle Landungen am nahegelegenen Flughafen Catania ausgesetzt. Auch viele Urlauber aus Deutschland müssen heute Geduld mitbringen. Der Ätna spuckt Lava, Asche und Gesteinsbrocken, die Warnstufe Rot gilt. Ein spektakuläres, aber gefährliches Naturschauspiel. Ein bezeichnendes Bild zum Auftakt. Der neue Bundesverkehrsminister Bilger ist mit einer ICE-Panne in seine Sommerreise gestartet. Auf dem Weg von Berlin nach Hamburg musste er den Wagen wechseln, weil die Klimaanlage ausgefallen war. Bilger hatte zuvor angekündigt, die Boni von Bahnmanagern künftig an konkrete Ziele, vor allem Pünktlichkeit, koppeln zu wollen. Deutschland hat eine vergleichsweise alte Bevölkerung. Laut neuer Bundesstatistik waren Ende vergangenen Jahres nur rund 8,3 Millionen Menschen, also etwa 10% der Bevölkerung, zwischen 15 und 24 Jahre alt. Im europäischen Vergleich liegt Deutschland damit knapp unter dem Durchschnitt. Den höchsten Anteil junger Leute hat Irland mit 12,7%. Im Schnitt alle 18 Minuten wurde im vergangenen Jahr ein Kind im Straßenverkehr verletzt oder getötet. Laut Statistischem Bundesamt verunglückten 2025 mehr als 29.000 Kinder unter 15 Jahren bei Verkehrsunfällen, 7% mehr als im Jahr 2024. Besonders erschreckend, die Zahl der getöteten Kinder stieg von 53 auf 74. Soweit die Meldung.
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4: Der spanische Ligachef Javier Tebas hat FIFA-Präsident Infantino erneut scharf angezählt. In einem Interview mit der Zeitung Le Monde sagte Tebas, Infantinos Zeit im Weltfußball sei längst vorbei. Der FIFA-Chef trage nicht zum Wachstum des Fußballs bei, sondern zerstöre durch seine Projekte das eigentliche Wesen des Sports. Tebas kritisierte auch die Organisation der Club-WM und mutmaßliche Verbindungen Infantinos zu den gescheiterten Super League-Plänen von 2021. Offen bliebe nur noch, wann der Abgang komme und wie die Nachfolge verlaufe. In Birmingham startet heute die Leichtathletik-Europameisterschaft. Das deutsche Team geht mit mehreren Medaillenhoffnungen an den Start. Zehnkampfweltmeister Leo Neugebauer gilt als Favorit. Weitspringerin Malaika Mihambo als Medaillenkandidatin. Nur unter Vorbehalt dabei ist Sprintstar Owen Ansa. Die NADA wirft ihm vor, Anfang Juli einen Dopingtest verweigert zu haben. Ihm droht eine vierjährige Sperre.
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0: Schönberg.
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